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4: Es endet mit einem 16-Hour und dann sind es noch mit einem 19-Hour.
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3: Das ist eine Wauer. An drei Minuten.
4: Warm, mei warm, extrem warm. Den Rekordsummer oder den Horrorsummer an Europa geht weiter. Auch die nächsten Tage klammern Temperaturen am Mittwoch deutlich über 35 Grad.
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1: Guten Morgen!
2: Warm, mei warm, extrem warm. Den Rekordsummer oder den Horrorsummer an Europa geht weiter. Auch die nächsten Tage klammern Temperaturen am Mittwoch deutlich über 35 Grad.
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3: Madame Schöpf, raus aus dem stressigen Alltag von der Stadt, heran die Erholung der Natur. Ob Anti-Stress an Selbstfindungsseminaren geht das ja schon mal lang praktiziert. Was geschieht dann eigentlich mit uns, wenn wir am Busch, am Park oder auch nicht mehr am Balkon oder auf der Terrasse sind?
4: Also da passiert eine ganze Menge mit uns und sogar dann, muss man sagen, wenn wir nur Naturfilme schauen, natürlich in abgeschwächter Form. Also die gute Nachricht lautet, man kann diesen Benefit überall haben und die Natur wirkt sehr vielfältig auf uns. Sie wirkt auf unseren Körper, auf den Geist, senkt Angst- und Stressgefühle, macht uns weniger aggressiv und macht uns zufriedener. Verbessert die Konzentration und die Gedächtnisleistung und macht uns insgesamt körperlich und stabiler.
3: Was sieht dann die Wissenschaft zu diesem positiven Natureffekt?
4: Ja, wir haben dabei gesund leben vielen Medizinern und Psychologen gesprochen und die Wissenschaftler sind sich einig, das hängt mit hoher Wahrscheinlichkeit damit zusammen, dass Menschen in bestimmten Landschaften besonders wohlfühlen, und zwar in so offenen Packlandschaften, weil die uns an die Savanne erinnern, aus der Mensch ursprünglich stammt. Am wohlsten fühlen wir uns, wenn dann auch noch Wasser in der Nähe ist. Und in dieser Kombination können wir optimal entspannen. Wir fühlen uns dann besonders wohl und geborgen, weil wir eben spüren, dass wir in so einer Umgebung prinzipiell überleben könnten. Und das beruhigt uns nicht nur, das entzückt uns ja häufig auch geradezu. Wir wissen ja alle, die Natur geht uns richtig ans Herz.
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4: Die Medizin geht heute davon aus, dass man Körper und Seele gar nicht mehr so stark trennen kann. Dauerstress beispielsweise wirkt sich immer auch körperlich aus. Er führt etwa dazu, dass wir mehr Bauchfett ansetzen oder dass unsere Blutgefäße leiden. Und die guten Effekte der Natur auf den Körper rühren auch daher, dass wir uns in der Natur eher freiwillig bewegen. Wir kommen eher auf die Beine, weil wir unbemerkt auf Temperaturschwankungen reagieren. Die sind draußen sehr viel häufiger. Und wir fahren dann unseren Kreislauf praktisch hoch, um nicht zu frieren. Und wir haben auch ein sehr vielfältiges Spektrum an Reizen. Wenn wir jetzt über Stock und Stein gehen, wenn wir Seitenwind, Gegenwind, all das erleben, trainiert das die Anpassungsfähigkeit des Körpers und das ist einfach noch effektiver als Bewegung im Fitnessstudio.
3: Wir alle gut sollen also mehr rausgehen. An am besten noch ein Telefon oder ein Handy daheim los. Nicht, dass das Challenge dann auch noch die ganze Erholung für die mischt.
4: Also da spricht alles dafür, genau das zu tun, zumal eben die Natur nicht nur ein hervorragender, sondern auch noch ein völlig unkomplizierter Beitrag zur Prävention ist und kostet auch noch nicht mal was.
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0: Das Ning Hour. 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
4: 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Wie sehen da die äußeren Bedingungen für den Test aus?
5: Ja, also wir waren im finnischen Teil von Lappland, 170 Kilometer nördlich des Polarkreises, in einem angemessenen Skigebiet. Und wenn man auf die Wetter-App guckt, also heute sind es da zum Beispiel minus 18 Grad. Bei unserem Test hatten wir etwas wärmeres Wetter mit minus 14, minus 15 Grad. 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
5: 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Also ein bisschen flexibleres Material, das dann auch schwingt, wenn man Eis kratzt und nicht starr ist, wie bei manchen anderen, zum Teil auch teureren Produkten.
4: Das muss also kein 30 Euro ausgehen. Mehr was zwischen dann ein solide bis gute Kratzer sonst noch aus?
5: Also ganz wichtig ist, wie gesagt, diese Flexibilität des Materials, denn vor allem die Windschutzscheibe ist bei den meisten Fahrzeugen so etwas gewölbt. Und wenn man eine starre Schaberkante hat, dann liegt die gar nicht plan auf dem Glas auf. Und das ist natürlich ein Nachteil.
4: Was geht dann gar nicht für das Fenster frei zu kriegen? Ist so mal kochend, während Wasser bei minus 10 Grad über das Fenster schafft zu kippen, ist nicht wirklich clever. Auch CD-Hüllen oder Checkkarten, sie wollen nicht unbedingt ideal.
5: Nein, das ist natürlich überhaupt nicht schwierig, weil dazu kann sehr schnell zu Spannungsrissen führen und auch die CD-Hüllen oder was auch immer, Checkkarten, das führt ganz oft eben zu Kratzern. Auch nicht gut, auch aus Umweltschutzgründen, ist es, das Auto warm laufen zu lassen. Viele moderne Fahrzeuge, neue Fahrzeuge, die haben heute natürlich so eine Scheibenheizung, da ist man dann im Vorteil.
4: Soweit Frau Weller von Outdoor Motorsport über gut Eiskratzer und wie ihn am besten den Fensterscheif freikriegt.
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0: 2 Minuten.
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4: Guten Morgen!
2: Warm, mei warm, extrem warm. Den Rekordsummer oder den Horrorsummer an Europa geht weiter. Auch die nächsten Tage klammern Temperaturen am Mittwoch deutlich über 35 Grad.

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3: Ja, das ist eine lange Tradition und die natürlich aus dem Land des Fußballs, aus England, wo schon ungefähr im Mittelalter oder etwas danach gespielt wurde. Da haben die Schüler von Eliteschulen gegeneinander gespielt, da war aber noch alles erlaubt, die durften treten und den Ball festhalten und da haben 20 oder mehr Spiele gegeneinander gespielt. Und dann hat 1848 die Uni Cambridge gesagt, wir müssen mal ein bisschen Ordnung da reinbringen. Da durfte der Ball nur noch mit Fuß getreten werden. Und 1870 hat dann die Football Association in London festgelegt, dass nun 11 Spieler gegeneinander spielen dürfen. Warum gerade 11?

0: Das liegt daran, dass in Universitätsinternaten immer 11 Studenten in einem Schlafsaal lagen. Sie haben sich dann sehr früh in den Fußballmannschaften die Elfer genannt. Auch wenn 20 Damen noch gespielt haben gegeneinander, haben die sich schon die Elfer genannt. Und diese Zahl 11, höchstwahrscheinlich ist das der Grund, wurde dann eben auch als Richtzahl genommen für feststehende Fußballmannschaften später. Interessant ist noch, dass es gar keine Verpflichtung gibt heute, 11 Spieler gegeneinander antreten zu lassen. Man kann auch mit 7 auf den Platz gehen, das ist Minimum, so viel muss sein. Aber wenn jetzt eine Mannschaft theoretisch sagen könnte, wir spielen nur mit 7 Leuten und nicht mit 11, dann wäre das heute auch erlaubt. Wäre natürlich blöd, das zu tun, aber denkbar wäre es.
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0: Herrschen oder Frauschen drücken in Deutschland für ihre Vierbeiner zwischen 75 und knapp 100 Euro Hundesteuer ab im Jahr. Das betrifft etwa 10 Millionen Tiere. Die gut 60 Millionen Katzen unter deutschen Dächern, die kosten ihren Besitzer dagegen nichts. Zumindest an Steuern bezahlen die Besitzer nichts. Wieso kassiert der Fiskus für Hunde und für Katzen aber nicht?
1: Ich glaube, viele Kommunen würden sich freuen, wenn es eine Katzensteuer gäbe, denn die Hundesteuer bringt schon sehr viel Geld ein. Im Jahr 2020 waren das 380 Millionen Euro und es war in den letzten Jahren besonders viel Geld, weil sich viele Deutsche in der Corona-Zeit einen Vierbeiner zugelegt haben. Übrigens sind nicht alle Hunde von dieser Steuer betroffen. Rettungs- und Assistenzhunde sind ebenso ausgenommen wie die Vierbeiner von Schäfer und ZüchterInnen oder auch manche Jagdhunde. Dass es aber eine Hundesteuer gibt und keine Katzensteuer, das hat historische Gründe. Die Hundesteuer wurde eingeführt, um die Zahl streunender Hunde zu reduzieren und damit auch die Tollwutgefahr. Außerdem galt die Hundesteuer als eine Luxussteuer. Wer Zeit und das Geld hat, einen Hund zu besitzen, der muss vermögend sein und den wollte man zur Kasse bitten. Katzen hingegen hat man ausgenommen von dieser Steuer. Das hat auch eben historische Gründe. Sie galten als Nutztiere, weil sie Mäuse und Ratten und andere Schädlinge jagten. Heutzutage würde man das vielleicht ein bisschen anders sehen, weil Katzen auch viele Vögel jagen. Aber es gab auch noch einen ganz praktischen Grund. Es wäre sehr schwierig gewesen für die Steuereintreiber, die durch die Gegend streunenden Katzen einzeln Herrchen oder Frauchen zuzuordnen.
0: Ah, alles klar. Wieder was gelernt. Guten Tschüss, Herr Schäufens.
2: Tschüss. Spannende Artikel und Informationen fand ihr natürlich am PM-Magazin.
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1: Et ass 12 Uhr. An 2 Minuten.
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4: 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Wie ist wieder bei uns am Sendegebiet?
3: Warm, mehr warm, extrem warm. Den Rekordsummer oder den Horrorsummer an Europa geht weiter. Auch die nächsten Tage klammern Temperaturen am Mittwoch deutlich über 35 Grad.
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4: Warm, mei warm, extrem warm. Den Rekordsummer oder den Horrorsummer an Europa geht weiter. Auch die nächsten Tage klammern Temperaturen am Mittwoch deutlich über 35 Grad.
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1: Das 2 Uhr. An 2 Minuten.
2: 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Wie ist wieder bei uns am Sendegebiet?
3: Warm, mei warm, extrem warm. Den Rekordsummer oder den Horrorsummer an Europa geht weiter. Auch die nächsten Tage klammern Temperaturen am Mittwoch deutlich über 35 Grad.
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1: Das Feier Hour. Am 1 Minute.
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3: Warm, mei warm, extrem warm, den Rekordsummer oder den Horrorsummer an Europa geht weiter. Auch die nächsten Tage klammern Temperaturen am Mittwoch deutlich über 35 Grad.

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1: Das von der Wauer. An 2 Minuten.
2: 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Wie ist wieder bei uns am Sendegebiet?
3: Warm, mei warm, extrem warm. Den Rekordsummer oder den Horrorsummer an Europa geht weiter. Auch die nächsten Tage klammern Temperaturen am Mittwoch deutlich über 35 Grad.
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3: Das Sechsauer. An 2 Minuten.
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5: Warm, mehr warm, extrem warm. Den Rekordsummer oder den Horrorsummer an Europa geht weiter. Auch die nächsten Tage klammern Temperaturen am Mittwoch deutlich über 35 Grad.

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1: Das 7 Uhr. An 2 Minuten.
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3: Warm, mei warm, extrem warm. Den Rekordsummer oder den Horrorsummer an Europa geht weiter. Auch die nächsten Tage klammern Temperaturen am Mittwoch deutlich über 35 Grad.

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1: Das Erdauer. An 1 Minute.
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1: Das Ning Hour. An 2 Minuten.
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